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1: Mit Pavel Friedrichs. Guten Morgen. Der aktuelle Ebola-Ausbruch in der Demokratischen Republik Kongo ist der tödlichste in der Landesgeschichte. Laut dem Nationalen Gesundheitsinstitut sind bislang mehr als 2300 Menschen an dem Virus gestorben. Das sind mehr Opfer als bei der Epidemie zwischen 2018 und 2020. Ausgelöst wurde die Epidemie durch einen neuartigen Virusstamm, für den es keine Impfung oder Behandlung gibt. Immer mehr MigrantInnen und abgelehnte AsylbewerberInnen nutzen Rückkehrprogramme. Medienberichten zufolge fuhren in den ersten 6 Monaten des Jahres so fast 9.300 Menschen zurück in ihre Heimat. Vergangenes Jahr waren es zum selben Zeitpunkt mehrere tausend Menschen weniger. Laut Bundesinnenministerium wurden im ersten Halbjahr 2026 fast 19.000 Personen abgeschoben. Die US-amerikanische Schauspielerin Hayden Panettiere ist im Alter von 36 Jahren verstorben. Das teilte ihr Vater dem Sender ABC News mit. Eine Todesursache ist bisher nicht bekannt. Zuvor hatte Panettiere offen über ihre Alkoholabhängigkeit und Depressionen gesprochen. Die Schauspielerin wurde durch ihre Rolle in der Serie Heroes berühmt. Später spielte sie in Gegen jede Regel, Scream und Nashville. Das war das M495 News Update um 9.
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4: So ist es.
5: Hallo.
4: Einen wunderschönen guten Morgen. Wir sind wieder am Start für euch, nachdem uns der ganz fantastische und viel zu wunderbare Paul Amthe uns vertreten hat. Sind wir heute für euch wieder am Start?
5: Ist das zu glauben?
4: Ist das zu glauben? Es ist schön. Weißt du, was weniger schön ist? Ich versuche mich gerade hier in meinem Teams einzuloggen. Und da heißt es nur, ihre Organisation hat dieses Gerät deaktiviert. Also ich kann mich im Moment nicht in meinem Teams einloggen, Leute, falls ihr mir schreiben wollt, es geht leider nicht. Ich hoffe, es geht euch gut da draußen. Ihr hattet ein schönes Wochenende, ihr habt schöne Ferien, insofern ihr Ferien habt. Wenn nicht, habt ihr schöne Arbeit, ich weiß es nicht.
5: Oder schönen Urlaub.
4: Oder, ja, genau.
5: Man weiß ja nicht, vielleicht sind die Leute, hören sie ja von weit, weit weg, auch hier diese wunderbare Frühschicht.
4: Ja, wenn ja,
5: so
4: dann...
5: auf Mallorca geweckt werden von uns.
4: Lotze.
5: Das ist doch was.
4: Noch mit so 1,8 Promille im Blut.
5: Oh ja.
4: Oh ja. Yeah.
5: Aber so richtig.
4: Oh ja. Yeah.
5: Und mit 1,8 Promille gehen wir jetzt auch.
4: Haben wir einen Song, der sich um das Thema... Oh Gott, Entschuldigung, um das Thema Alkohol dreht, nee, oder?
5: Oh mein Gott, wir haben echt tolle Lieder drin.
4: Ich sehe es. Also der, warum mal,
5: wer ist
4: dafür verantwortlich?
5: Ist es? Unser lieber Maximilian Abt.
4: Oh, bester Mann.
5: Der hat hier wunderbare Musik geplant und hat uns den ersten Song der Stunde eingeplant, der da heißt Cold Nights Remix von Charlie XCX.
4: Cold Nights wird es auf Malotze wahrscheinlich nicht geben.
5: Dafür jetzt hoffentlich hier in
4: München. Damit man nachts mal wieder mit Decke schlafen darf.
5: Ja, wirklich. Ja. Damit man nicht immer nur den Ventilator anhat. Oder so weiter.
4: Ja.
5: Oder so weiter. Okay. Wir hören jetzt einfach rein. Guten Morgen.
4: Guten Morgen.

0: Cold Nights Remix, Charlie XCX. Wobei ich vom Charlie XCX da jetzt nicht so viel gehört habe.
1: Ich habe nur Produced by How to Dress Well gehört.
0: Apropos How to Dress Well.
1: Ja.
0: Ja, wobei das passt eigentlich gar nicht zum Thema.
1: Gar nicht.
0: Es tut mir leid, aber Marie, etwas anderes. Und zwar haben wir heute darüber gesprochen, dass du im Schlaf viel plapperst.
1: Ja.
0: Woran könnte das eventuell liegen? Du hast extra ChatGPT gefragt.
1: Ja, das könnte daran liegen, dass ich zu viel Alkohol trinke. Oder eventuell einfach zu gestresst bin.
0: Mhm, gestresst?
1: Ja.
0: Gestresst, okay.
1: Ja.
0: Was könnte man denn da machen?
1: Entspannungsübung,
0: ja.
1: Geil, dass es bei M495, das habe ich letztens mal hier gesehen, beziehungsweise eher gehört, gibt so eine typische Entspannungsübung.
0: Nicht schlecht, okay.
1: Nach der man garantiert auf jeden Fall entspannter ist als zuvor.
0: Magst du mir da schon mehr drüber erzählen, oder?
1: Nein, ich will dich noch gar nicht spoilern.
0: Okay,
1: also
0: merke,
1: wir machen die dann einfach zusammen, Lars.
0: Oh, okay.
1: Wir setzen uns hier hin.
0: Okay.
1: In eine Yoga-Pose. Und
0: das
1: werden,
0: kann ich, da bin ich gar nicht beweglich genug für. Aber ja.
1: Doch, das kriegst du hin, Lars.
0: Wir probieren es dann aus.
1: Aufwachende Hund, oder wie das heißt.
0: Das hast du?
1: Keine Ahnung.
0: Ist bestimmt. Ja auch egal.
1: Naja.
0: Leute, wir haben nicht eine Aufwärmübung für euch. Da müsst ihr jetzt kurz dranbleiben. Für in circa 7 Minuten geht's damit los. Sondern wir haben auch fantastische Musik. Hier ist die Musik der nächsten Stunde. Ganz für euch.
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1: Alles Gute.
0: Sehr schön.
1: Das ist Santorin von Roy Bianco und den Abruzzati Boys. Die hören auch immer die Frühschicht.
0: Wer sie bestimmt auch hört. Das ist Lieb und das ist ihr Song Do or Die. Marie, was würdest du machen?
1: Du.
0: Du.
1: Und du?
0: Du.
1: Also du or du?
0: Du.
1: Du.
0: Du.
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1: So, jetzt gibt's aber erstmal eine Band, die mit denen wir uns auch sehr identifizieren. Wir sind Helden. Mit Denkmal.
0: Ja, und sollen sie ja auch mal ein Denkmal hinbauen, würde ich sagen.
1: Ich glaube auch. Ja, die Frühschicht. Guten Morgen.
0: Guten Morgen.

0: Gorillas mit Revolving Doors in der Frühschicht. Was machst du für ein Radio hier?
1: Das Kabel von meinem Kopfhörer lag auf der Maus und als ich mir den aufgesetzt habe,
0: ist dann mir? So
1: flusch gemacht.
0: Naja.
1: Tee trinken, wirklich.
0: Rauchen und enden in Parkboxen. Wir das alle haben unsere Wege, mit Stress umzugehen.
1: Richtig.
0: Lars, was hilft dir denn dabei, in stressigen Phasen einfach mal runterzukommen?
1: Tee trinken, rauchen und enden in Parkboxen.
0: Das passt ja zu dir.
1: Richtig.
0: So, und mir helfen vor allem so angeleitete Entspannungsübungen. Habe ich am Wochenende tatsächlich auch getestet. Da war nämlich Tag der Erholung am Samstag.
1: Ja, und von diesen Entspannungsübungen, hast du da mal eine ausprobiert?
0: Ja, ja, habe ich gemacht.
1: Und was ist da passiert?
0: Nichts.
1: Ah, das ist also schlecht. Das ist nicht der Sinn des Ganzen.
0: Ja, aber es geht ja jetzt um die, die jetzt gleich kommt, oder?
1: Ja, okay. Sollen wir sie uns mal zeigen lassen?
0: Ja.
1: Ja?
0: Ja.
1: Okay.
0: Also ich habe von ein paar Leuten gehört, dass sie danach noch gestresster waren als davor.
1: Okay, ja, sind wir mal gespannt. Rein. Ja, hören wir mal rein. Okay, let's go.
2: Schön, dass du dir Zeit für eine Entspannungsübung nimmst. Lege dich nun auf den Rücken oder setze dich bequem hin. Schließe deine Augen. Du bist auf einer grünen Wiese. Im Hintergrund hörst du die Vögel zwitschern. Atme tief ein, 2, 3, 4 und aus, 2, 3, 4. Gut, das wiederholen wir jetzt ein paar Mal. Behalte diesen Rhythmus bei. Wir vergessen alles, was unseren Alltag stressig macht. Wir denken nicht an die Abgabe, die wir bis heute Abend fertigstellen müssen. Was wir jetzt noch nicht geschafft haben, ist bis dahin eh nicht mehr zu retten. Wir denken nicht an unangenehme Erlebnisse, die uns sonst so oft den Schlaf rauben. Wer kann sich denn heute bitte noch daran erinnern, dass du damals mit 16 aus Versehen deine Cousine auf dem Dorffest geküsst hast? Eben. Niemand. Warum sollte dich das jetzt stressen? Hier wollen wir nur positive Energien und Ruhe. Apropos, achte weiter auf deine Atmung. Atme ein, 2, 3, 4 und aus, 2, 3, 4. Toll, weiter so. 1, 2, 3, 4 und 1, 2, 3, 4. Sehr gut. Ich möchte dich nun etwas auf der Wiese herumführen. Nehme deine neue Umgebung wahr. Neben dir wächst roter Mohn. Riechst du ihn? Lasse alles in Ruhe auf dich wirken. Und blende die stark befahrene Bundesstraße hinter dir einfach aus. Was ist denn das? Eine Kindergartengruppe. Wie süß. Die kleinen Racker sind ja plötzlich überall. Aber all das beirrt dich nicht weiter. Wir möchten uns hier entspannen.
3: Und so langsam solltest du dich auch mal wirklich ein bisschen entspannt haben. Also die Übung ist halt jetzt auch gleich vorbei. Und dann geht's zurück an den Schreibtisch. Wir können schließlich nicht ewig Pause machen. Also solltest du jetzt halt wirklich mal ein bisschen entspannt sein, klar?
2: Super. Atmen nicht vergessen und nicht an die To-Dos denken.

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0: nach dem Lied geht's mir nicht mehr so gut.
1: Oha, warum?
0: Fand's ehrlich nicht so geil.
1: Hallo, du bist...
0: Ich weiß, ich bin einfach eigentlich Botschafterin für die Musik, die hier gespielt wird, aber irgendwie fand ich das jetzt ein bisschen nervig.
1: Naja, Mai, wir leben ja in einem Land der Meinungsfreiheit.
0: Dankeschön, ja. Sehr und auf jeden Fall viel besser.
1: Oh mein
0: als
1: Gott.
0: Dieser Song ist das.

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1: Manche schreiben ihr Tagebuch und Grace Cummings. Es tut mir doch leid. Also,
2: warum lachst du denn?
1: Nix. Alles gut. So, also.
2: Manche Leute sollen mit ihrem Namen einfach nicht berühmt werden.
1: Okay, also. Ich habe meine andere Mitte wieder gefunden. So. Manche schreiben ihr Tagebuch. Grace Cummings schreibt einen Song. Unser Album der Woche kommt aus dem fernen Australien. Und das sollte es auch bleiben.
2: Die Singer-Songwriterin Grace Cummings hat heute ihr viertes Studioalbum Blood Horse veröffentlicht, in dem sie über Gesellschaft, Natur und sich selbst reflektiert.
1: Immerhin nur um die drei Jahre. So, der Albumtitel ist die Bezeichnung für ein nervöses Pferd mit viel Temperament. Wir kommen in die richtige Richtung. So sehe sich die Künstlerin nämlich manchmal auch. Denn Grace ist autistisch, was in der Musikszene ganz schön anstrengend sein kann, wie sie sagt.
2: Mit ihrer beeindruckenden, kraftvollen Stimme und den dramatischen Instrumentals versetzt sie die Zuhörerin regelrecht in eine Trance. Grace behandelt dabei Themen wie Macht, Fremdzuschreibungen und Selbstbestimmung.
1: Im Titeltrack verarbeitet sie den Konflikt zwischen der eigenen Identität und der Anpassung an gesellschaftliche Ideale. Also hören wir mal rein. Marie, wie heißt der nächste Song?
2: Hier ist Blood Horse aus Grace Cummings neuem gleichnamigen Album.
1: Hi. Da kommt bestimmt was Gutes auf uns
2: zu. Nein, Lars, ich mach dein Mikro aus.
1: Okay, gut.

0: aus.
1: Otto Park. Wer ist dieser Otto, hä?
0: Otto.
1: Otto.
0: Otto.
1: Otto.
0: Nur ein T, nicht Doppel-T, Lars.
1: Ach so, Entschuldigung. Ja, doch auch nur eine Silbe. Ja. So, Leute. Wir gehen mit was anderem. München und der Wohnungsmarkt, das haben wir ja selber schon erfahren, eine Never-Ending-Story. Aber im Münchner Norden entsteht gerade ein riesiges neues Stadtviertel, Neufreimann. Auf dem ehemaligen Gelände der Bayern-Kaserne sollen in den nächsten Jahren einmal 15.000 Menschen leben.
0: Und jetzt gibt's dort den ersten grünen Meilenstein. Die allererste Parkanlage wurde offiziell eröffnet und Max Kienast hat sich das für uns mal genau angeschaut.
2: Wo früher Kasernen standen, wird in den nächsten Jahren geklotzt und nicht gekleckert. Neufreimann ist eines der größten Bauprojekte der Stadt. Auf über 30 Hektar entsteht ein Viertel, das eine eigene kleine Stadt werden soll, inklusive Schulen, Gewerbe und Gastronomie. Doch bevor die meisten Häuser überhaupt stehen, ist jetzt schon die erste Grünanlage im Süden des Areals fertiggestellt worden. Warum Grünflächen hier Vorrang haben, erklärt Stadtplanerin Manuela Krivoschey vom Planungsreferat der Stadt München.
3: Diese Durchgrünung ist sehr wichtig aufgrund des dicht bebauten Quartiers, auch im Sinne der Klimaanpassung. Warum kommen jetzt die Grünflächen am Anfang? Die südliche Bebauung ist schon sehr weit vorangeschritten. Die ersten BewohnerInnen sind ja auch eingezogen.
2: Eine grüne Oase mitten in der Baustelle. Schön und gut. Aber für die meisten MünchnerInnen stellt sich bei Neubauprojekten vor allem eine Frage. Wer soll sich das am Ende leisten können? Gehen hier wieder unbezahlte Luxus-Eigentumswohnungen an den Start?
3: Wir haben wirklich 100% Mietwohnungen. Also es sind reine Mietwohnungen, die dort zum Tragen kommen. 50% der Fläche werden von der städtischen Wohnbaugesellschaft Münchner Wohnen bebaut und die anderen 50% von Genossenschaften.
2: Explizite Studierendenwohnheime oder Wohnanlagen vom Studierendenwerk sind in Neufreimann zwar aktuell nicht geplant, durch die hohe Quote an gefördertem Wohnraum und Genossenschaften haben aber zumindest junge Menschen und Auszubildende mit kleinerem Geldbeutel realistische Chancen auf bezahlbaren Wohnraum.
3: Wir haben jetzt gerade auch in dem erstbezogenen Gebäude vom Alter her eher jüngere Menschen, auch jüngere Familien. Es gibt, wie gesagt, ein großes Spektrum an Fördermöglichkeiten und insofern sind da durchaus auch Möglichkeiten für junge Menschen gegeben.
2: Neufreimann wird zwar noch Jahre eine Großbaustelle bleiben. Das Konzept aus bezahlbarem Mietwohnraum und Parks von Tag 1 an zeigt aber, so kann moderne Stadtplanung in München aussehen. Ob dann für Studis und junge Erwachsene auch Platz sein wird, das zeigt sich im Laufe der nächsten Jahre.
0: Der erste Park steht also schon, die ersten 9 MünchnerInnen sind eingezogen, bis Neuframann aber komplett fertig ist und alle 15.000 Menschen dort wohnen. Da vergehen noch ein paar Jahre.
1: Das ist richtig. Alle Infos zum neuen Viertel im Münchner Norden, um genau zu sein in Neufreimann, findet ihr auf neufreimann.de. Das war's. Neufreimann.de, Leute. Schaut vorbei, mietet euch schon mal eine Wohnung vor. Billiger wird's nicht mehr. Schlagt jetzt zu.
0: Leute, da ist alles neu
1: im Viertel. Da ist alles neu im Viertel.
0: In Neufreimann.
1: Perfekt, Marie, das hast du ganz toll gemacht. Hier ist Peter Fox.
0: Bester Mann.
1: Who let the Fox out?
0: Wir.
1: Ja. Yeah.
0: Und zwar jetzt.
1: Jetzt. 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

0: Du oder die, lieb. Das ist ja lieb. Tolles Lied. Hier in der Frühschicht auf M94.5. Die mal wieder reingeht in eine neue Episode von
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0: Hui, hui, das passt mal wieder sehr gut. Darf ich anfangen, Marie?
1: Natürlich. Wir haben wieder drei Beichten.
0: Wir haben wieder drei Beichten,
1: Nummer wie
0: für
1: uno.
0: Euch am Start. Nummer uno. Ich habe 1300 Euro für zwei Harry Styles Konzerte ausgegeben. Die erste Karte war 500, die andere 800. Ich weiß, ohne zu wissen, von wem sie ist.
1: Ja, das weiß jeder.
0: Grüße gehen raus.
1: Nein! Kein Name-Dropping.
0: Kein Name-Dropping.
1: Wir müssen damit aufhören. Wir wurden schon öfter von verschiedenen Seiten darauf hingewiesen, dass du immer die Namen hier und er sagst.
0: Aber okay, also ich habe halt nicht so eine... Darf man das Obsession nennen schon, oder?
1: Ja.
0: Ich habe nicht so eine Obsession mit einer Künstlerin, wo ich wirklich so viel Geld ausgeben würde. Ich glaube, steile These, wenn Coldplay ausverkauft ist, würde ich vielleicht 500 zahlen? 800 nicht, das ist mir zu viel. 500 vielleicht. Ein ESC-Finale würde ich 500 für zahlen.
1: Mhm.
0: 800 wahrscheinlich auch.
1: Ich hätte nicht gedacht, dass du sagst, für Coldplay würdest du 500 zahlen.
0: Doch, ich glaube schon, weil Coldplay ist wirklich was ich unbedingt sehen will. Und jetzt muss
1: ja,
0: ich mal ganz
1: ich
0: kurz
1: auch,
0: luschern.
1: Aber ich würde auch nicht 500, also man kann da auf jeden Fall immer noch...
0: Ich lusche mal ganz kurz,
1: so,
0: wo ich
1: aber
0: noch...
1: wirklich, ich finde das so, ich finde es ja schön, ich finde es sehr schön, wenn Leute jemanden haben, den sie wirklich so supporten und mit, also quasi für den sie extra das Geld verdienen und sich quasi ansparen, um da wirklich so ein crazy Experience zu haben. Ich würde es, glaube ich, nicht machen.
0: Nee,
1: einfach nur, weil ich da nicht den Sinn, also für mich persönlich,
0: den Sinn
1: drin sehe, für,
0: ja,
1: keine Ahnung, drei Stunden, sagen wir mal, so viel Geld auszugeben.
0: Deshalb ESC-Finale, da hast du, glaube ich, 6 oder 7 Stunden Programm. Das ist richtig. Grüße gehen raus an eine Freundin von mir, die hat damals, als wir 3 Wochen in Wien auf Klassenfahrt waren, sich Bilder von Harry Styles bei DM ausgedruckt und die in Form eines Kreuzes über ihr Bett gehangen, damit sie besser schlafen kann.
1: Denke ich an die Person, die es ist?
0: Ich glaube schon.
1: Okay. Ja.
0: Grüße. Also vielleicht sollten wir die beiden mal miteinander bekannt machen. Ich glaube, das könnte
1: ein Match
0: made
1: sein.
0: In heaven sein.
1: Ja.
0: So, Leute, das war die erste Beichte, Marie.
1: Ich verlese die zweite Beichte.
0: Ich hoffe, du kannst es lesen.
1: 3/4.
0: Nee.
1: Blume.
0: Nee.
1: Ich beichte, dass ich seit fast 13 Jahren Clash of Clans spiele und nie aufhören werde. Hashtag COC live.
0: Boah, du hast die 4 vergessen.
1: Ah, das ist eine 4. Ich dachte, das ist ein K, deswegen habe ich...
0: Nee.
1: Cock for life.
0: Hashtag Cock for life. Clash of Clans. Muss ich
1: Lars,
0: der beichten,
1: spielst du auch Clash of Clans?
0: Muss ich der beichtenden Person zustimmen, Clash of Clans ist das beste Spiel. Ich spiele es auch zufällig seit fast 13 Jahren.
1: Wirklich?
0: Ja. Und
1: was ein Zufall.
0: Ich
1: muss dich, glaube ich, mal bekannt machen mit der Person, die auch 13 Jahre Clash of Clans spielt.
0: Weißt du, von wem diese Beichte ist?
1: Ja.
0: Oh, okay.
1: Deswegen, also ich weiß von allen Beichten, von wem sie ist. Ich kann alle gerne miteinander bekannt machen. Ich mag alle Personen sehr gerne.
0: Das ist sehr schön. Soll ich die letzte Beichte verlesen?
1: Aber ganz kurz, um auch mal hier, also das klingt ja wie eine Spielsucht nach einem ganz bestimmten Spiel.
0: Clash of Clans kann man nicht süchtig werden,
1: du,
0: oder?
1: Jetzt hör dir erstmal an, was ich hier zu sagen habe, nachdem du auch fast 13 Jahre Clash of Clans süchtig bist. Man kann auch, also ich finde es ja toll und cool, dass man was hat, wo man zum Beispiel an so einem Samstagmorgen mal eine Dreiviertelstunde einfach im Bett liegen kann und Clash of Clans zocken kann. Aber irgendwie ist das so ein Spiel, da frage ich mich, Bist du hängen geblieben in der 5. Klasse?
0: Ja, in dem Fall wahrscheinlich schon, aber da bin ich auch stolz drauf und das ist gut.
1: Aber seit 13 Jahren, du bist 21.
0: Ja, meine Mama hatte
1: hast
0: damals...
1: Hast du dein Handy bekommen?
0: Nee, eben nicht. Meine Mama hatte damals ein iPad und das
1: Nein.
0: haben in meiner Klasse ganz viele Leute gespielt.
1: Echt?
0: Dann haben wir angefangen,
1: das
0: auf dem
1: schon?
0: iPad von meiner Mama zu spielen. Hat sie immer mal wieder auch, wenn sie dann so eine Pop-Up-Nachricht kam von wegen deiner Verbesserung oder dein Bauarbeiter ist wieder verfügbar, hat sie einfach geguckt, was könnte sie anfangen zu verbessern, hat sie einfach irgendwas gedrückt und gemacht. Angegriffen hat sie nie.
1: Deine Mom?
0: Sie hat immer nur Sachen angefangen
1: das
0: zu verbessern.
1: Das ist so legendär. Also
0: ja,
1: quasi deine Mom spielt aus seit 13. Die Beichte ist von deiner Mom.
0: Ja, die ist von meiner Mom. Richtig.
1: Okay, verlese mal die letzte Beichte.
0: Ich verlese die letzte Beichte. Ich beichte, dass ich mit 17 650 Euro bei Online Roulette verzockt habe und zusätzlich 400 Euro in Lootboxen gesteckt habe.
1: In was?
0: Lootboxen.
1: Was ist das?
0: Ich muss mal ganz kurz lugen. Entweder Lootboxen war entweder was mit von Fortnite.
1: Von Fortnite?
0: Oder so mäßig Mystery Boxen. Lootbox. Virtueller oder realer Überraschungsbehälter. In Videospielen halten sie digitale Gegenstände, die werfen oder Skins. Ja, Fortnite.
1: Das ist crazy, actually. Ja. Also, da kracht's komplett.
0: Also praktisch 1050 Euro für Online-Roulette und Lootbox. Leute, erstens spielt kein Online-Roulette, sondern spielt's echt im Casino.
1: Lars!
0: Weil da kann man gut Geld mit verdienen.
1: Auffordern, dass sie spielen.
0: Nein, natürlich, das war auch nur ein Spaß. Ja, wenn aber, dann wollte ich sagen, dann macht es an einem Ort, wo man mehr oder weniger nicht bescheißern kann. Und zwar an einer gescheiten Spielbank, an einem gescheiten Roulette-Tisch. Ja, genau, mehr wollte ich gar nicht sagen.
1: Oder einfach gar nicht.
0: Oder Leute, einfach gar nicht,
1: spart euer
0: Leute.
1: Geld und verzockt's nicht.
0: Oder verdoppelt's.
1: Oder macht aus 100 400 Euro 400 Euro.
0: Grüße gehen raus an meinen Bruder. Der hat das Casino-Game vorgestern durchgespielt.
1: Oder Leute, spart einfach euer Geld.
0: Und kauft euch Harry Styles-Tickets.
1: Oder fahrt in den Urlaub.
0: Nach Italien?
1: Ja.
0: Ja, wohin denn?
1: Nach Santorini.
0: Ja, das ist super. Und da schicken wir euch jetzt hin. Hier ist Roy Bianco.

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1: Mit Pavel Friedrichs. Der Anteil junger Menschen ohne Job oder Ausbildung steigt. In Deutschland geht etwa jede 10. Person zwischen 20 und 24 Jahren keiner derartigen Beschäftigung nach. Dem Statistischen Bundesamt zufolge lag der Anteil vor 4 Jahren noch bei unter 9%. Allerdings ist die Quote in Deutschland im europäischen Vergleich eher niedrig. Der Ebola-Ausbruch in der Demokratischen Republik Kongo ist der tödlichste in der Geschichte des Landes. Laut dem Nationalen Gesundheitsinstitut sind bislang mehr als 2300 Menschen an dem Virus gestorben. Das sind mehr Opfer als bei der Epidemie 2018 bis 2020. Ausgelöst wurde der Ausbruch durch einen neuartigen Virusstamm. Immer mehr MigrantInnen und abgelehnte AsylbewerberInnen nutzen Rückkehrprogramme. Berichten zufolge fuhren in den ersten 6 Monaten des Jahres fast 9.300 Menschen zurück in ihre Heimat. Vergangenes Jahr waren es zum selben Zeitpunkt deutlich weniger. Insgesamt wurden laut Bundesinnenministerium im ersten Halbjahr 2026 fast 19.000 Personen abgeschoben. Das war das M495 News Update um 10.
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4: Ja, grüß miteinander.
5: Moinsken.
4: Moinsken, wir sind immer noch am Start. Für euch und nur für euch. Das machen wir nur für euch, Leute. Marie, was haben wir jetzt dann ab morgen vor?
5: Urlaub,
4: das ist richtig. Wir sind nächste Woche leider wieder nicht für euch da. Aber danach dann wieder für immer. Also,
5: das ist eine Ansage.
4: Das ist eine Ansage, ja, Mann. Ihr werdet uns erstmal nicht verlieren, Leute.
5: Ihr könnt
4: wieder beruhigt aufatmen, falls ihr gerade eure Lenkräder festgehalten habt und eure Fingerknöchel schon weiß ausgetreten sind und so eure Zähne zusammengedrückt habt, weil ihr so einen Schrecken bekommen habt. Alles ist gut.
5: Aber dafür haben wir letztes Wochenende echt viel erlebt.
4: Das ist richtig.
5: Was hast du am Samstag gemacht, Lars?
4: Was habe ich nochmal am Samstag gemacht?
5: Warst du auf einem Konzert oder nicht?
4: Oh mein Gott, stimmt. Wir waren erst in der Allianz Arena. Alle zusammen in einer großen Gruppe. Das war ganz toll. Bayern hat gegen Leipzig gespielt. Gute Besserung an der Stelle an. Jamal Musiala, Konrad Leimer und Minja Kim. Und dann war ich noch mit meinem guten Freund Finn.
5: Und
4: Grüße
5: Kollegen.
4: Gehen raus. Und Kollegen natürlich. Bei Seiler und Speer.
5: Ich sag, Finn war nur wegen Otto Walkes da.
4: Der war Vorband, aber das kann gut sein.
5: Wie war's denn?
4: Das war fantastisch. Hat sehr viel Spaß gemacht. Nur, ich war ja den ganzen Tag am Stehen. Das war ein bisschen anstrengend.
5: Glaube ich dir.
4: Was hast du Schönes gemacht, außer in einem Stadion zu sein?
5: Phase 10 gewonnen.
4: Stark.
5: Mit den Mädels. Ihr wart nämlich als Jungs dann weg. Dann haben wir es sehr genossen, dass wir mal ein bisschen Zeit hatten als Mädels. Und am Sonntag waren wir 2 ja in Sturgut.
4: Ja.
5: Und haben uns ein tolles Musical angeschaut, nämlich We Will Rock You.
4: Das ist richtig. Das passt jetzt nicht so ganz zu We Will Rock You, das nächste Lied. Da hätten wir vielleicht was anderes reinspielen können.
5: Ja, Festival Season und nächstes Jahr auf dem, wie heißt das nochmal, Taubertal,
4: ja.
5: Festival ist Wanda mit
4: das ist richtig.
5: Hoffentlich diesem Banger. Hier ist Bussi Baby in der frühesten Frühschicht auf M94.
4: Wusstest du, dass der Sänger von Wanda mal Musik zusammen mit Brian May gemacht hat?
5: Nee.
4: Steht in seiner Biografie. Kann ich empfehlen.

0: 3-0 gegen den VfL Wolfsburg gewonnen, haben sich damit den ersten Titel der Saison schon gesichert. Und jetzt geht's am Freitag wieder los mit der zweiten, mit der Frauen-Bundesliga.
1: Jetzt gibt's Liga noch läuft drei Titel zu gewinnen.
0: Das ist richtig, ja. Oder gibt's auch eine Frauen-Club-WM? Ich bin mir gar nicht sicher.
1: Ich hoffe nicht.
0: Ich hoffe auch nicht. Wer spielt? Bayern gegen Union Berlin?
1: Richtig,
0: aber in Berlin.
1: In Berlin tatsächlich. Und ja. die Bayern-Frauen haben einen stabilen Kader, würde ich sagen.
0: Die
1: aber
0: haben,
1: generell...
0: Weißt du, welchen Rekord die Bayern-Frauen haben? Die wertvollste Spielerin der Welt. Das ist nämlich Clara Müll.
1: Stimmt.
0: Oder?
1: Das haben wir letztens nachgeguckt. Ja, ja, es ist nicht mehr die Spanierin.
0: Weil die ist ja jetzt auch ein bisschen älter geworden, die Spanierin.
1: Genau.
0: Es ist Clara Bühl.
1: Maschine. Und wir sind froh im deutschen Fußball, dass die Clara noch nicht in die Premier League abgezischt ist.
0: Ja, das machen nämlich viele andere. Und
1: ja,
0: darum soll es gleich gehen.
1: Und
0: aber
1: warum das nämlich so ist,
0: ja,
1: ist
0: genau
1: sehr interessant.
0: Betonung liegt auf gleich. Bleibt's noch kurz dran, meine Freunde.
1: Jetzt
0: da
1: gibt's
0: draußen
1: erstmal sexy Music.
0: Jetzt gibt's erstmal sexy Music. Hier kommt die Musik der nächsten Stunde.
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1: Ich. SSU.
0: Nee, warte. Jetzt.
1: Ich. Ein egoistisches Lied.
0: Das ist richtig. Und die Lily Allen gibt's auch. Ich sag's jetzt
1: sagen,
0: nicht.
1: Lars.
0: Ja, nein, ich sag's nicht. Das
1: kannst
0: darf man
1: auf
0: nicht
1: Deutsch sagen.
0: Nee, noch schlimmer. F.U. Vielleicht verstehen es die Leute jetzt.
2: P.U.
0: Was?
1: P.U. Dafür gibt es jetzt nicht Tommy, sondern Johnny Cash.
0: Oh mein Gott, Tommy Cash könnten wir aber auch mal wieder knallen, sag ich.
1: Ja, echt. Vor allem Mrs. Universe.
0: Ich dachte ja, nix kurz im Macchiato, aber gut.
1: Nee.
0: Der echte Johnny, Tommy Cash, und zwar Johnny Cash.
1: Mit Wayfaring hier. Stranger hier in der Frühschicht.
0: Auf dem 94.5.
1: Ja.
0: Ich auch.
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1: Ein ganz herzliches Grüß Gott und ein feuriges Buongiorno. Ich bin Roy Bianco.
2: Ich bin die Abruzzati Boys.
1: Und ihr hört unsere neue Single MS.

0: Bianco. Die Abruzzati Boys.
1: Und ich.
0: Und ich. MS Abruzzatissima. Das einzige Kreuzfahrtschiff, auf was ich freiwillig gehen würde. Nein, das stimmt nicht. Aber das einzige Kreuzfahrtschiff, wo ich aufgehen würde und auf alles scheißen würde. So.
1: Wo man kein schlechtes Gewissen hat.
0: Das ist richtig. Wo muss man ein schlechtes Gewissen haben?
1: Aktuell. Auf dem Transfermarkt nämlich. Ja. Bei den Frauen zumindest. Der FC Arsenal, der geht nämlich gerade fully auf Transferjagd und ist dafür gleich 4-mal in der deutschen Frauenbundesliga fündig geworden. Doch damit nicht genug, denn die deutsche Liga verlegt auffällig viele Top-Spielerinnen ins Ausland.
0: Ja, muss man vielleicht kurz dazu sagen. Arsenal ist, glaube ich, der größte englische oder beziehungsweise vor allem der größte Londoner Frauenfußballverein, die haben einfach nochmal ein bisschen mehr Budget, würde ich behaupten. Was aber noch andere Gründe sind, das hat
1: warum
0: sich
1: aber noch andere
0: unser Kollege
1: Johannes Martin.
0: Johanna.
1: Zu geil.
0: Johannes Martin, der hat sich das angeschaut.
1: Sorry, Hans.
0: Rein, oder? Big Hans.
1: Juhu. Warum machst du jetzt die Musik laut?
0: Es war so ein.
1: Achso, ja. Also.
0: Wir gehen rein.
1: Wir gehen rein.
2: Mit Selina Cerci, Georgia Stanway, Geraldine Reuteler und Lisa Baum gehen in einem Sommer 4 absolute Leistungsträger der Frauenbundesliga nach England. Alle 4 zum FC Arsenal. Und sie sind nicht allein. Mit Nicole Anjomi, Vivian Endemann und Elisa Sens verlassen 3 weitere deutsche Nationalspielerinnen die heimische Liga. Doch warum kehren so viele Topspielerinnen der einstigen Topliga den Rücken? Emily Beach vom Fachportal Soccerdonna erklärt.
3: Es gibt viele unterschiedliche Gründe. Ich glaube halt, die WSL, also die englische Liga, ist extrem attraktiv. Die Infrastrukturen in England sind also sehr, sehr gut auch. Die Trainingsbedingungen sind ganz, ganz anders. Die haben auch alleine andere Gegebenheiten, was das Trainerteam angeht. Die haben andere AthletiktrainerInnen, andere Analysten und sowas, die es halt gar nicht in der Bundesliga gibt. Und natürlich, was auch immer eine recht große Rolle mittlerweile auch spielt, ist halt einfach das Geld. Also ich glaube auch einfach, dass die englischen Clubs, weil die halt Investoren dahinter haben, deutlich mehr Geld rein investieren.
2: Es geht nicht nur ums Geld, sondern um die ganzen Bedingungen drumherum. Es geht darum, mit Topspielerinnen gegen Topspielerinnen spielen zu wollen. So begründet Selina Cerci selbst ihren Wechsel. Das ist augenscheinlich in der englischen Women's Super League am besten möglich. Ob und wie kann die Bundesliga hier aufholen? Auf M94.5 Anfrage kam folgende schriftliche Antwort vom Deutschen Fußballbund.
4: Mit der Aufstockung auf 14 Teams, steigenden Investitionen, einer stärkeren Vermarktung und dem kontinuierlichen Ausbau professioneller Strukturen werden wichtige Voraussetzungen geschaffen, um international wettbewerbsfähig zu sein.
2: Der Verband sieht in den Abgängen ausdrücklich kein Alarmzeichen, sondern einen normalen, gesunden Austausch. Weiter schreibt der DFB.
4: Gleichzeitig wird es auch künftig normal sein, dass Spielerinnen unterschiedliche Karrierewege wählen, genauso wie internationale Topspielerinnen den Weg in die Frauenbundesliga finden. Dieser Austausch gehört zu einem gesunden und attraktiven internationalen Fußballmarkt.
2: Nur, während in Frankfurt und München über Vermarktung, Struktur und Konkurrenzfähigkeit diskutiert wird, steht das Ergebnis für die kommende Saison schon längst fest. Ob und wie die geplanten Änderungen in der Frauenbundesliga es ermöglichen, die nächste Generation von Cercis und Stanways zu halten, oder ob diese auch bald in England kicken, bleibt abzuwarten.
0: Wie konkurrenzfähig die Frauenbundesliga also ist, sehen wir dann zum Saisonauftakt am
1: Freitag!
0: Das ist richtig, zum Start empfängt Union Berlin die Meisterinnen aus München.
1: Und wie die deutschen Teams sich im internationalen Vergleich zeigen, das werden wir während der UEFA Women's Champions League sehen.
0: Und natürlich werden wir bei M495 auch wieder für euch am Start sein bei den Heimspielen der Bayern Frauen.
1: Also, das wird ganz toll.
0: Das wird ganz toll. Wenn ihr da interessiert dran seid, dann schaut doch vorbei. Auf unserer Webseite www.m945.de gebt einfach in der Suchleiste ein Sport. Und dann kommt ihr zu den relevanten Sachen.
1: Und das schaut direkt auf der Startseite. Jausa!
0: Richtig, sehr gut. Und passend dazu haben wir zwar nicht die Fußballmänner, aber der Song Fußballmänner, von wem war der denn nochmal?
1: Von Icky Mel.
0: Genau.
1: Genau die.

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Fuck you. Sowas sagt man ja eigentlich nicht im Radio. Wir machen das trotzdem hier bei M94.5. Wir sind die Frühschicht mit Marie-Noëlle Zwieler und Lars Wellleitner. So Leute, ihr kennt das da draußen bestimmt, Montagmorgen, mir ging es heute Morgen genauso. Kurz nach 7, Wecker klingelt, man ist sehr müde, dann der Kaffee wirkt noch nicht, der Terminkalender für die Woche, der starte ich irgendwie böse an und das Einzige, was du dir wünschst, ist einen Zeitreisebutton, zurück ins Wochenende, zurück ins Bett oder direkt zurück in die Schulzeit, als die größte Sorge war, ob die Lehrer da draußen deine Hausaufgaben kontrollieren. Genau dieses Gefühl hat der dänische Popstar Lucas Graham beschrieben. Seit Freitag ist sein neues Album draußen und das klingt erstaunlich folkig, echt und handgemacht. Keine künstlichen Synthesizer-Wände, sondern viel Akustikgitarre, Lagerfeuer-Vibes und ordentlich Nostalgie. Der namensgleiche Titelsong bringt dieses Gefühl von Weißt du noch damals perfekt auf den Punkt, also praktisch die Good Times von früher. Das klingt im ersten Moment nach dem klassischen Sommerstrand-Hitmix für die Playlist, aber vertraut er nicht zu sehr auf die gute Laune-Gitarre. Im Song geht's nämlich um durchgemachte Nächte, peinliche Jugendsünden und das leise Entsetzen darüber, wie verdammt schnell man eigentlich alt wird. Das kann ich sehr relaten. Ich meine, what the fuck, ich bin jetzt 21 und irgendwie bin ich gestern doch noch in meinem 12. Lebensjahr hängen geblieben. Naja, egal. Es klingt nach Midlife Crisis mit Gitarre, denkt ihr euch? Vielleicht ein bisschen, aber der Song tut doch irgendwie sehr gut. Und das ist praktisch für euch der perfekte Soundtrack, um diesen Montagmorgen zumindest ein kleines bisschen wie ein langes Wochenende klingen zu lassen. Also, wenn ihr die Frühschicht hört, dann habt ihr sie und wir hören sie jetzt. Die Good Times aus dem neuen Album von Lucas Graham.

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0: Portugato? Habe ich das gut ausgesprochen?
1: Ja, voll.
0: Dankeschön, Dankeschön, Dankeschön. Das war der M94.5 Sommerhit 2026. Haben wir eigentlich schon einen Frühschicht-Sommerhit?
1: Noch nicht, oder?
0: Letztes Jahr war es ja Sommernacht von Kasi und Antonius. Dieses Jahr, das verkünden wir euch dann im September, würde ich sagen. Wenn der Sommer dann rum ist, da müssen wir uns noch Gedanken drüber machen. Ja. Marie, geht's
1: ja,
0: dir gut?
1: Ja, ich versuche hier gerade was.
0: Ja, ich merke.
1: Um mit dir ein Spiel zu spielen.
0: Oh, da freue ich mich, aber toll.
1: Aber ich finde irgendwie nicht, dass... Ah!
0: Hast du es?
1: Ich habe es gefunden.
0: Okay. In welche Richtung soll es denn gehen? Sag mal.
1: Genau,
0: sag mal,
1: ganz genau das.
0: Das, was da oben ist? Macarena?
1: Nee. Das schmeißen wir jetzt mal raus hier. Nee, um das... 1, 2, 3, 4, 5 Um das, was wo du vorhin schon drüber geredet hast, Lars.
0: Deine nämlich perfekte Überleitung, ja.
1: Wahnsinn. Weil der diesjährige Sommerhit ist nämlich...
0: Ich weiß es. Es ist Dai Dai von Shakira.
1: Richtig. Und da habe ich mir doch mal schlichtweg gedacht, warum nicht mal anschauen, was die Sommerhits die letzten paar Jahre waren, weil es gibt natürlich jedes Jahr so einen offiziellen Sommerhit.
0: Wie viele hast du mir mitgebracht?
1: 5.
0: Ich sag, ich werde von diesen 5 4 richtig haben.
1: Ich sag, du wirst 5 richtig haben sogar.
0: Echt?
1: Mhm.
0: Oh, deine Vertrauen in mich ehrt mich sehr. So, okay, Leute.
1: Ich muss erstmal hier mein Dokument suchen, wo ich die Antwort noch drin habe.
0: Ich kann nicht dir auch sagen, die Antworten, alles gleich.
1: Wir machen... Hä? Wirklich, das ist ja ganz komisch hier.
0: Du bist ja auch ganz komisch.
1: Ja, okay, dann machen wir das einfach ganz einfach. Du spielst jetzt erstmal den ersten Song ab und überlegst dir mal,
0: aus welchem Jahr der
1: kommt.
0: Okay, dann fangen wir an mit Numero Uno.
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0: Wake me up. Avicii, may he rest in peace.
1: Was sagst du, aus welchem Jahr?
0: 2013.
1: Das ist komplett...
0: Richtig.
1: Ja.
0: Ich weiß.
1: Warum weißt du?
0: Ich weiß es nicht, ich weiß es halt einfach.
1: Ach, Lars.
0: Sollen wir direkt weitermachen mit dem nächsten?
1: Ja.
0: Okay, machen wir. Gehen wir schnell durch. Oh, toll.
1: Luis Fonsi.
0: Luis Fonsi und Daddy Yankee.
1: Yankee.
0: Despacito. Ich muss ganz kurz, warte mal.
1: Damit gerechnet.
0: 2017.
1: Das ist richtig.
0: Ja.
1: Krass.
0: Dachte ich mir doch.
1: Ja, so. 2017.
0: Perfekt, das weiß ich nämlich noch. 6. Klasse, als wir im Bus saßen auf die Klassenfahrt nach Rothenburg, ob der Tauber.
1: Ob der Tauber war, ach, das ist ja schön.
0: Und da haben wir den Song hoch und runter gehört in diesem Bus, das weiß ich noch, das war Wahnsinn.
1: Das ist auch jetzt noch ein Banger, sage ich.
0: Ja, aber ein bisschen tot.
1: Nee.
0: Naja, nächster, gehen wir weiter.

0: Mädchen auf dem Pferd heißt das Lied.
1: Ja.
0: Das Lied von Luca Dantes Badaforno, Niklas D. und Octavian. Es ist nicht das aus dem Film.
1: Ich weiß.
0: Das Original.
1: 2022?
0: Nee.
1: 21?
0: Nee.
1: 23?
0: Ja.
1: Scheiße.
0: Ja, nein. Da ist der eine Punkt weg, ne?
1: Da ist der eine Punkt weg, ja, ich merk's. Schade.
0: 2023 war's. Nach Laila.
1: Vor, war Laila 2022?
0: Ja,
1: ach,
0: vor Bauchbeine Po
1: 2024. Ja, crazy, okay. Ja. Verstehe. Gut, dann machen wir doch gleich weiter mit dem nächsten. Sind wir in den 2010er Jahren unterwegs oder sind wir in den 2000ern unterwegs? Beziehungsweise halt auch 2020.
0: Soll ich dir echt einen Tipp geben?
1: Naja, du kannst, also, in welchem, okay, sag mir, sind wir noch in den Anfang 2000er, also 2000 bis 2009, sind wir da noch unterwegs?
0: Ja.
1: Okay.
0: Das ist aber jetzt, das war schon ein guter Tipp jetzt auch.
1: 2009?
0: Nein.
1: 8?
0: Ja.
1: Schade.
0: Oh, knapp daneben ist.
1: Zweimal jetzt ein Jahr daneben. Aber einen letzten hast du ja noch für mich. Da kann ich wenigstens noch mehr als die Hälfte richtig
0: haben. Ich hab sogar noch einen. Fällt
1: echt, ja, dann machst du den gleich auch noch. Perfekt. Aber jetzt machen wir erstmal noch den hier.
0: Das war das erste Lied auf meinem iPod damals.
1: Crazy, es war auch einer der ersten Lieder auf meinem MP3-Player damals. So haben wir uns unterschieden, ne?
0: Ja, Lars.
1: Du, das Rich-Kind mit dem iPod.
0: Nein, auf gar keinen Fall.
1: Arme Bub mit dem MP3-Player.
0: Hatte auch meinen MP3-Player.
1: Das ist schön.
0: So, Lars, dann sag mir doch mal, dann kannst du es ja vielleicht ganz gut einschätzen.
1: 2007.
0: Nee.
1: Dann muss es
0: ja... Da war es Hammer von Kalter Kant.
1: 2009?
0: Ja. Das war richtig nur.
1: Du kannst jetzt, hab ich ja noch einen.
0: Du kannst jetzt quasi...
1: Machen wir noch einen, oder?
0: Ja.
1: Was ist das denn?
0: Das ist die Originalversion.
1: Ach so, oh mein Gott. Also ich sag ja, Leute, der Remix einfach
0: I
1: besser.
0: I Follow Rivers von Licky Lee.
1: Ja.
0: Welches Jahr?
1: Oh, fucking hell, Licky Lee.
0: Googlest du da, Lars?
1: Nee, ich wollte eigentlich noch ein bisschen Musik hinten drauf machen.
0: Ja.
1: Warte kurz.
0: Überleg doch mal.
1: So, also I Follow Rivers war 2000... Was hatten wir denn bis jetzt? Wir hatten Avicii 2013, wir hatten Despacito 2017, wir hatten dann Also, I Follow Rivers ist ja auf jeden Fall älter als 2008 und 2009. 2012.
0: Korrekt?
1: Ja, dann habe ich 3 von 6.
0: Aber älter hast du gesagt als 2008 und 2009. Da dachte ich, kurz,
1: jünger.
0: Jetzt ja, plötzlich ab 2007.
1: Sorry, da hatte ich einen Denkfehler. Ja, 2012, okay.
0: Ja.
1: Immerhin 3 von 6 richtig und die anderen 3 hatte ich ja nur. Nee, das eine hatte ich ganz falsch. Das Runke, Dunke, Dunk, Dunk, Dunk, Dunk.
0: Jungle Drums?
1: Jungle Drums, aber die anderen beiden hatte ich wenigstens nur ein Jahr daneben. Da war ich so einigermaßen noch im Ding drin. Ja, trotzdem, vielen Dank, es war sehr schön.
0: So was können wir gerne öfters machen. Was ist denn dein All-Time-Favorite-Super-Sommerhit?
1: Ich habe ehrlich gesagt teilweise gar nicht so Ahnung, was es noch so gab. Weißt du, was ich meine?
0: Ja, ich kann dir mal so ein vorlesen. Also,
1: ja, erzähl mal.
0: Die Die, Golden.
1: Ja, oh mein
0: also
1: Gott,
0: das
1: Golden.
0: Ist der Schlimmste.
1: Golden,
0: dann,
1: ne?
0: Ja. Dann haben wir noch Bad Habits von Ed Sheeran. Savage Love.
1: Oh mein Gott, ja,
0: Senorita.
1: Ja.
0: Bella Ciao.
1: Ah,
0: don't
1: ja.
0: be so shy.
1: Alter.
0: Ain't nobody do loves me better. Dann Prayer and See.
1: Mhm, oh, auch geil.
0: Ja, Wake Me Up hatten wir ja schon. Mr. Sexo Beat.
1: Oh mein Gott, ja. Absolutes
0: Wonder, aber toll. Wir sollten einfach mal so eine Playlist, einfach nur die Sommerhits anhören. We No Speak Americano, das kenne ich tatsächlich nicht.
1: Doch, das ist das.
0: Dann Hammer.
1: Ja.
0: Dann Crazy von Knals Barkley.
1: That made me crazy.
0: Ja. Dann Maria von US 5. Kenn
1: okay.
0: ich nicht. Drei,
1: My
0: He.
1: Das
0: Dragosti,
1: war
0: den Tay von Ozone, ja, 2004. Ab in den Süden, der Ketchup-Song, Miss California, Around the World, la la la la la. Mambo Number 5, Bailando, Samba de Janeiro, Macarena, Scatman's World United, Mr. Vane, It's My Life, It's My Life, Bacardi Feeling, Summer Dreaming und You Can Touch This. Und 1990 war der erste Sommerhit mit You Can Touch This.
1: Wild.
0: So, was davon möchtest du hören?
1: Ich habe mir schon selber was reingezogen. Ich war mal so frei.
0: Ja. Ah, das finde ich super.
1: So. Samba de Janeiro.
0: War der Sommerhit?
1: 1997?
0: 97.
1: Schade. Ja. Stimmt, das hast du gesagt.
0: Hast du ganz okay gemacht.
1: Dankeschön.
0: Ich hab dich besser eingeschätzt.
1: Ja, ich mich auch. Nächstes Aber passiert.
0: Mal.
1: Nächstes Mal, genau. Vielen Dank, Marie.
0: Gerne.
1: Wir sind gleich wieder für euch da.
0: Juhu.
1: Jetzt gibt's Samba de Janeiro und ein bisschen Partystimmung hier am Montagmorgen. Let's go.

0: Samba de Janeiro.
1: Bellini.
0: Bellini.
1: In der Frühschicht da 95,5.
0: 95,6.
1: Nee, da seid ihr woanders.
0: Da seid ihr woanders. Das ist richtig. Aber wir haben natürlich, wie jeden Montag für euch, ganz traditionell, unsere magische Ader. Geht's dir gut?
1: Ja, ich bin ein bisschen müde.
0: Das merke ich. Wir haben für euch
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0: So, wir fangen an von
3: heute
0: bis
3: Sonntag.
1: Wer in München Lehramt studiert. Ich habe bald den trockenen Hals. Okay, nochmal. Wer in München Lehramt studieren will und vor kurzem Post von der LMU bekommen hat, sollte diese nicht lange rumliegen lassen in dem Brief. Sollte die Zusage für euren Studienplatz stehen. Und wenn ihr diesen auch haben wollt, dann müsst ihr euch diese Woche, genauer gesagt, bis zum 24.8. immatrikulieren. Das gilt für die örtlich zugelassungsbeschränkten Lehramtsfächer Schulpsychologie, Wirtschaftswissenschaften und Wirtschaftspädagogik.
3: Samstag.
0: Am Samstag geht's hoch bis zur zweiten Bundesliga. Da hat nämlich der Teamfußball wieder Stopp, das ist falsch. Das machen wir gleich nochmal. Es tut mir leid. Entschuldigung. So, Entschuldigung. Nochmal.
3: Samstag.
0: Bis hoch zur zweiten Bundesliga hat der Teamfußball wieder begonnen. Am kommenden Samstag startet auch die erste Liga wieder. Eigentlich aber nur zwei von ihnen, nämlich Doublesieger FC Bayern München und der Tabellenzweite der letzten Saison Borussia Dortmund. Dankeschön, Marie. Die treffen im frisch umbenannten Franz Beckenbauer Supercup aufeinander. Übertragen wird das Ganze ab 20.30 Uhr im Free TV auf Sat 1. Das Spiel findet in der Signal Iduna Arena, beziehungsweise im Signal Iduna Park
1: Liebe
0: in Dortmund
1: Grüße
0: statt.
1: An
0: Liebe
1: meine
0: Grüße
1: Cousine.
0: An deine Cousine,
1: die
0: im Stadion.
1: Ort, ja.
0: Maschine, ja.
1: Als und Bayern-Fan.
0: Das ist gut.
1: Ja.
0: Das ist gut. Und der eigentliche Bundesliga-Saisonstart, der ist dann aber eine Woche später am 28.8. Da spielen die Bayern dann gegen den VfB aus
1: Stuttgart.
0: Stuttgart, richtig. Da freue ich mich schon drauf.
1: Ich auch.
0: Ja, super.
1: Wo ich mich auch drauf freue, ist
0: der Sonntag.
3: Sonntag.
1: Wer da nämlich noch nicht auf dem Sommerfestival im Olipark war, hat diese Woche noch die Chance dazu, aber die letzte. Bis zum 23. August noch könnt ihr jeden Tag kostenlos bis 23 Uhr durch die Budenstraße schlendern. An der Bar du Soleil, das ist crazy französisch, ein Spaßgetränk schlürfen oder beim Theatron Musik Sommer den täglichen Live-Konzerten lauschen. Außerdem spannend. Das letzte der vier Themenwochenenden, Body and Mind, fällt genau ans Ende dieser Woche, nämlich den 21.8. bis 23.8. Wenn das kein Grund ist, zu kommen, dann weiß ich auch nicht.
0: Das ist richtig. So, und jetzt, Marie?
1: Jetzt, Lars?
0: Gibt's an Herbert?
1: Mensch.
0: Mensch.
1: Mensch, Meier. Mensch, Lars.
0: Was denn?
1: Wollte ich einfach nochmal sagen.
0: Ach so, ja.
1: Wegen dem Song.
0: Okay, passt.
1: Hier ist Mensch.
0: Von Herbert?
1: Grönemeyer.

0: Mensch.
1: Mensch, Lars. Maya. Marie.
0: Schon wieder die Frühschicht vorbei.
1: Ja, das ist richtig, leider. Naja.
0: Das ist sehr schade.
1: Trotzdem, vielen Dank euch da draußen fürs Zuhören. Wir waren mal wieder zu zweit für euch. Kommt volle zwei Stunden da.
0: Wirklich
1: der Wahnsinn.
0: Toll.
1: Nächste Woche,
0: ich bin auch ein bisschen wacher jetzt.
1: Das ist schön. Nächste Woche sind wir leider noch einmal im Urlaub.
0: Aber wir werden wundervoll vertreten, da bin ich mir ziemlich sicher.
1: Ja, Max Kinast, bei dem
0: wir
1: uns übrigens auch bedanken müssen.
0: An der Stelle, ja, und zwar in tatsächlich dreifacher Beteiligung hier. Ein Beitrag, eine Moderation und die Wochenvorschau für diese Woche hat er geschrieben.
1: Maschine.
0: Daneben aber auch noch
1: Wanna Erndl,
0: Lena Eggers
1: und Backhorns Johannes Martin. Ach, vielen Dank dir. Sendeleitung. Marie, wer war das denn? Oder soll ich das sagen?
0: Sag du das.
1: Das war die Marie Noelz Wieler. Bist das nicht du?
0: Das bin ich.
1: Das hast du ganz toll gemacht. Vielen
0: Dankeschön.
1: Dank dir auch.
0: Ja, ich hatte gute Unterstützung hier in der Redaktion.
1: Ja.
0: Wir hatten tolle Gespräche über Red, Green und Beige Flags.
1: Ja, schreibt uns
0: und
1: gerne Mails, welche Flag ihr da draußen seid.
0: Ja, oder ruft uns an und absolut Green Flag-mäßig die Musik geplant hat.
1: Maximilian
0: der liebe
1: Abdi.
0: Abdi.
1: Cello und Abdi, bester Mann.
0: Maximilian Abdi, vielen Dank dafür und vielen Dank an euch.
1: Jo, wir sehen uns in zwei Wochen wieder. Wir freuen uns schon. Wir hören uns in zwei Wochen
0: wieder.
1: Außer
0: ich halt über die Webcam.
1: Das ist richtig, genau. Und wir verabschieden uns, weil das Wetter ja im Moment nicht ganz so toll ist. Es hat vorhin echt geregnet. Hat es inzwischen aufgehört? Schon, oder? Ich hoffe.
0: Ich höre nichts mehr.
1: Das ist gut. Wir verabschieden uns mit ein paar sommerlichen Klängen und einer Band, die hier natürlich nicht fehlen darf. Schon zwei, drei Mal heute lief. Aber sie
0: kann
1: noch,
0: man nicht so oft
1: hören. Kann man nicht so oft hören und sie haben
0: sollten
1: auch noch...
0: Sollten sie 6, 7 Mal, 6, 7 Mal circa laufen lassen.
1: Du solltest sie auf jeden Fall 6, 7 Mal laufen lassen. Hier sind Roy Bianco und die Abruzzati Boys. Aber die haben auch noch ein paar Wörter an euch.
0: Wörter.
1: Und wir verabschieden uns. Macht es gut. Ciao. Piers.
0: Bis dann,
1: ja.
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1: Mit Pavel Friedrichs. Der Anteil junger Menschen ohne Job oder Ausbildung steigt. In Deutschland geht etwa jede 10. Person zwischen 20 und 24 Jahren keiner derartigen Beschäftigung nach. Dem Statistischen Bundesamt zufolge lag der Anteil vor 4 Jahren noch bei unter 9%. Allerdings ist die Quote in Deutschland im europäischen Vergleich eher niedrig. Der Ebola-Ausbruch in der Demokratischen Republik Kongo ist der tödlichste in der Geschichte des Landes. Laut dem Nationalen Gesundheitsinstitut sind bislang mehr als 2.300 Menschen an dem Virus gestorben. Das sind mehr Opfer als bei der Epidemie 2018 bis 2020. Ausgelöst wurde der Ausbruch durch einen neuartigen Virusstamm. Immer mehr MigrantInnen und abgelehnte AsylbewerberInnen nutzen Rückkehrprogramme. Berichten zufolge fuhren in den ersten 6 Monaten des Jahres so fast 9.300 Menschen zurück in ihre Heimat. Vergangenes Jahr waren es zum selben Zeitpunkt deutlich weniger. Insgesamt wurden laut Bundesinnenministerium im ersten Halbjahr 2026 fast 19.000 Personen abgeschoben. Das war das M495 News Update um 11.
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0: Waldbrandgefahr sinkt. Deutschland braucht mehr Zuwanderung und Schockmoment am Münchner Flughafen.
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0: Max Kienast um 15 Uhr. Regen hilft beim Waldbrand an der deutsch-belgischen Grenze. Kühleres Wetter und Regen haben die Lage entspannt. Das Feuer war am Sonntag bis auf 300 Meter an die deutsche Grenze herangerückt. Heute bleibt es zwar trocken, aber in den nächsten Tagen soll es weiter regnen und wenig Wind geben. Damit sinkt die Waldbrandgefahr im ganzen Land. Nur in kleinen Teilen Bayerns bleibt das Risiko mittelhoch. Seit Freitagabend war es in Hoheswenn in Belgien zu starken Waldbränden gekommen. Deutschland braucht in den nächsten Jahren deutlich mehr Zuwanderung. Laut Bundesregierung fehlen vor allem Fachkräfte in Engpassberufen wie dem Gerüstbau oder der Systemgastronomie. Wegen des demografischen Wandels trifft das Ostdeutschland zudem stärker. In den letzten 10 Jahren hat sich der Anteil der ArbeiterInnen aus dem Ausland verdoppelt. Trump bremst Militärmanöver mit Südkorea. Der US-Präsident hat kurzfristig angekündigt, eine laufende gemeinsame Übung mit Südkorea stark verkleinern zu wollen. Trump hat das einerseits mit den hohen Kosten begründet. Zudem kritisiert er, Südkorea beteilige sich nicht an der Denuklearisierung gegen den Iran. Nicht zuletzt sucht Trump wieder die Nähe zu Diktator Kim in Nordkorea. Jeder 10. junge Mensch zwischen 20 und 24 in Deutschland hat aktuell weder Job noch Ausbildungsplatz. So das Statistische Bundesamt. Damit liegt Deutschland zwar unter dem EU-Schnitt, allerdings steigen die Zahlen, entgegen dem europäischen Trend. Nur ein Viertel sucht aktiv Arbeit, der Rest steht dem Arbeitsmarkt gar nicht zur Verfügung. Eine Boeing 787 der Vietnam Airlines ist beim Start zu spät abgehoben. Der Dreamliner ist wohl über das Pistenende hinausgeschossen. Das Flugzeug hat dabei Schäden am Fahrwerk erlitten und ist mit dem Heck aufgesetzt. Nach der Notlandung in München haben alle Passagiere den Flieger unverletzt verlassen. Was genau passiert ist, untersucht jetzt die Bundesstelle für Flugunfalluntersuchung. Das waren die M94.5 Nachrichten. Die Zeit, es ist 15:02 Uhr.

0: Hurricane auf Hawaii, Brandbekämpfung in Belgien und fast Katastrophe am Münchner Flughafen.
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0: Laura Gandorfer, es ist 16 Uhr. Hurricane Lala wütet auf Hawaii. Obwohl der Sturm die Insel nicht direkt getroffen hat, hat er über 100 Häuser zerstört, Straßen überflutet und Bäume umgerissen. Durch Erdrutsche und beschädigte Brücken sind Teile der Insel noch nicht erreichbar. Öffentliche Behörden wie Schulen bleiben heute geschlossen. Der Sturm der Stufe 1 von 5 ist am Samstagabend an der größten Insel Hawaiis vorbeigezogen. In Belgien geht die Brandbekämpfung weiter. Der Waldbrand, der im Hohen Venn wütet, hat sich in der Nacht von Sonntag auf Montag nicht weiter ausgebreitet. 30 Menschen wurden wegen möglichen Rauchbelastungen evakuiert. Aktuell gehen Behörden nicht davon aus, dass sich der Waldbrand über die deutsche Grenze ausbreitet. Dennoch setzt die Bundeswehr Hubschrauber zur Unterstützung ein. Der Brand, der seit Freitag anhält, gilt als der größte in der belgischen Geschichte und hat bereits ca. 3000 Hektar Vegetation vernichtet. Laut ExpertInnen ist der Münchner Flughafen nur knapp einer Katastrophe entgangen. Eine Boeing 787 von Vietnam Airlines ist am Samstag erst nach dem Ende der Startbahn abgehoben. Grund dafür waren unter anderem blockierte Bremsen. Laut ExpertInnen hätte das späte Abheben auch zu einer Explosion führen können. Jetzt muss geklärt werden, wieso die Crew den Start nicht früher abgebrochen hat. Die Passagiere und Crew sind unverletzt. Laut dem Statistischen Bundesamt ist in Deutschland jeder Zehnte zwischen 20 und 24 ohne Job oder Ausbildungsplatz. Zwar liegt Deutschland damit unter dem EU-Durchschnitt, aber dennoch über Werten von Ländern wie den Niederlanden, Schweden oder Tschechien. Frauen sind mit 10,5% tendenziell häufiger betroffen als Männer. Gründe sind unter anderem, dass Menschen in der untersuchten Altersspanne kurz vor der Aufnahme eines Studiums, einer Ausbildung oder eines Jobs standen oder aktiv auf Arbeitssuche sind. Deutsche reisen weniger ins Ausland. Das meldet das Statistische Bundesamt. Inlandsreisen sind dafür um knapp 4% mehr geworden als im Vorjahr. Geschäftsreisen erreichen weiterhin nicht das Vor-Corona-Niveau. Zu den beliebtesten Verkehrsmitteln für Reisen gehört das Auto, gefolgt von der Bahn und zuletzt das Flugzeug. Das waren die M94.5 Nachrichten. Es ist 16.02 Uhr.
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3: Hallöchen und herzlich willkommen zu Hörbar. Und falls ihr euch jetzt denkt, hä, warte mal, das stimmt gar nicht. Diana ist gar nicht für den Montag zuständig. Habt ihr recht, mich hört man normalerweise im Mittwoch. Ich vertrete heute einfach hier für ein paar Kolleginnen, die allesamt im Urlaub sind. Deshalb bin ich da jetzt. Genau. Und ich habe aber trotzdem genauso viel Bock und ich hoffe doch, ich mache das genauso gut wie meine Kolleginnen Ella und Ludwig hier normalerweise. Ich weiß leider nicht, wer von den beiden dran wäre. Deshalb sage ich einfach beide Namen. Und ich sage euch gleich den Namen vom nächsten Song, nämlich Gekommen, um zu bleiben.

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1: Gekommen, um zu bleiben. Ein Song, den ich eher mit der Playlist meiner Eltern verbinde, aber, also ehrlich, das ist schon ein Banger. Deshalb habe ich gar nicht so viel dagegen, dass er auch hier läuft. Vor ein paar Tagen hat der Spiegel einen Artikel über den AfD-Politiker Ulrich Siegmund gemacht. Der Titel ist aber besonders aufgefallen. Der gefährlichste Mann Deutschlands. Da gab es natürlich ziemlich viel Aufmerksamkeit und Kritik. Damit ihr damit reden könnt, haben wir uns angeschaut, wer Ulrich Siegmund überhaupt ist. Das hören wir allerdings erst später. Erstmal haben wir ein etwas netteres Thema, nämlich die Musik der nächsten Stunde.
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1: Falls ihr melancholische Soundtrack-Vibes in eurer Playlist haben wollt, kann ich euch Romeo Must Die empfehlen. Aber wenn ihr bei dem Wetter lieber Musik mit mehr Energie wollt, habe ich auch Dreadstream Hard im Angebot. Der macht sofort gute Laune.
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1: Und mit guter Laune und vor allem viel Beat starten wir jetzt rein in den nächsten Song, Dysmorphia von Anaria.

0: Irgendwo war das und ihr seid hier in der Hörbar auf M94.5. Der gefährlichste Mann Deutschlands. So betitelte der Spiegel auf seinem aktuellen Cover Ulrich Siegmund, den AfD-Spitzenkandidaten in Sachsen-Anhalt. Dort stehen am 6. September die Landtagswahlen an und Siegmunds Partei schneidet in Umfragen stark ab. Der Spiegel wollte mit dem Titelbild Siegmund und die AfD schwächen, erreicht haben sie aber das Gegenteil. Siegmund nutzt die mediale Aufmerksamkeit und signiert etwa bei Wahlkampfauftritten stolz Ausgaben seines Magazins. Unsere Redakteurin Emily hat sich genauer mit dem kontroversen Politiker befasst.
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2: Im Zentrum des intensiven politischen Interesses in Sachsen-Anhalt steht derzeit Ulrich Siegmund, der Spitzenkandidat und Co-Fraktionsvorsitzende der AfD im Landtag. Der 1990 in Havelsberg geborene Politiker absolvierte nach seiner Schulzeit eine Ausbildung zum Kaufmann und schloss später ein Studium der Wirtschaftspsychologie und Betriebswirtschaftslehre ab. Vor seiner politischen Laufbahn war er als selbstständiger Unternehmer tätig. Seine politische Reise führte ihn erst zur CDU, anschließend zur AfD, für die er im Jahr 2016 erstmals in den Landtag von Sachsen-Anhalt einzog. Überregionale Bekanntheit erlangte Siegmund in den letzten Jahren vor allem durch seine Präsenz auf Social-Media-Plattformen wie TikTok. Dort gehört er mittlerweile zu einem der reichweitenstärksten Politiker im deutschsprachigen Raum. Mit charismatischen Auftritten führt er seine Partei nun in den aktuellen Wahlkampf, wobei er sich dort gern als volksnahen und dynamischen Macher inszeniert. Beim Landesparteitag in Magdeburg hat die AfD unter seiner Führung ein sogenanntes 100-Tage-Sofortprogramm vorgestellt. Mit dem soll im Fall einer Regierungsübernahme nach der Landtagswahl ein radikaler politischer Systemwechsel vollzogen werden. Zu den Kernpunkten gehört an vorderster Front die umgehende Kündigung der Rundfunkstaatsverträge, um dem ÖRR in seiner bisherigen Struktur massiv Gelder zu kürzen. Auch in der Innenpolitik fordert die Partei unter Siegmund neue Maßnahmen. Dazu zählen eine flächendeckende Arbeitspflicht für Asylbewerber, die konsequente Umsetzung der Abschiebehaft sowie die Errichtung spezieller Sonderklassen für deren Kinder. Diese Forderungen ergänzt er durch symbolische und administrative Vorhaben wie das Hissen der Bundesflagge an allen öffentlichen Schulen und das Verbot von Regenbogenflaggen in der Öffentlichkeit. Darüber hinaus sieht das Konzept die Streichung jeglicher staatlicher Fördergelder für parteinahe Stiftungen und klimapolitische Initiativen vor. Abgerundet wird das Sofortprogramm durch den Plan, die Anzahl der Ministerien zu verschlanken und einen parlamentarischen Untersuchungsausschuss zur umfassenden Aufarbeitung der politischen Corona-Maßnahmen einzusetzen. Die Anhänger der AfD feiern diese Pläne als lang ersehnte und überfällige Kehrtwende. Währenddessen blicken politische Mitbewerber und NGOs mit großer Sorge auf die Vorhaben. Kritiker warnen davor, dass viele der angekündigten Schritte demokratische Institutionen beschädigen, Minderheiten ausgrenzen und den Rechtsstaat strapazieren könnten. Dennoch zeigt der massive Zuspruch, Ulrich Siegmund hat es verstanden, die Unzufriedenheit großer Bevölkerungsteile in konkretes politisches Wählerpotenzial umzuwandeln. Und das macht den Wahlkampf in Sachsen-Anhalt zu einem der wichtigsten politischen Geschehen der letzten Jahre in Deutschland.
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0: Feine Sahnefischfilet mit Applaus hier in der Hörbar. Langsam neigt sich der Sommer dem Ende zu. Merkt man durch die brühende Hitze gar nicht so dolle, aber an der entspannten Atmosphäre, die sich in die Stadt einschleicht. Und so neigt sich die Konzertreihe im Theatron auch langsam dem Ende zu. Genauso berauschend wie die letzten Sommermonate werden heute die drei Highlights des Filmfestivals flimmern und rauschen. Direkt im Anschluss ans Konzert im Theatron zeigen junge FilmemacherInnen ihre Werke. Elena Herbert, eine der beiden Leitungen des Jugendfilmfestivals, blickt freudig auf die Gelegenheit für die junge Filmgeneration.
1: Das ist so, sie kommen nicht auf die Bühne, also das Filmprogramm läuft durch, aber die FilmemacherInnen werden auf jeden Fall vorgestellt und man kann dann im Anschluss einfach mit denen noch ins Gespräch kommen. Die freuen sich voll, also, und die freuen sich total, wenn sie über ihre Filme reden können.
0: Inhaltlich wird es experimentell, persönlich und politisch mit den Filmen SternchenjägerInnen, About Damn Boys und Forever Young. Morgen geht's dann auch weiter mit drei weiteren Kurzfilmen. Das ganze Erlebnis ist kostenlos und beginnt ab 22 Uhr. Das Theatron erreicht ihr entspannt mit knapp einer halben Stunde Fahrt von der Innenstadt aus. Wofür ihr gar nicht fahren müsst, ist der nächste Song, nämlich Punk Rocky von A$AP Rocky.

Das war Jetstream Hard, hier in der Hörbar auf M94.5. Exklusiv, lokal und fleißig. Erst letzten Monat spielte die neu gegründete Münchner Band Aloof Loner ihr erstes Konzert. Und nur 2 Monate später veröffentlichten sie bereits ihr erstes Album. Living's Easy heißt es und wird am 4. September released. Es thematisiert überwältigende Gedanken und unausgesprochene Gefühle des Bandgründers und Frontsängers Leon Schaller. Um eine schwere emotionale Zeit zu überstehen, hat er ein Ventil gebraucht und stieb das Album innerhalb von nur wenigen Wochen in einem Schwung runter. Gemeinsam mit Ferdinand Sinner am Bass und Dominik Hölty an der Gitarre untermalt die Band den Inhalt musikalisch passend mit alternativem Rock à la Radiohead. Die gleichnamige Lead-Single des Albums wurde bereits vorab am 16. Juli veröffentlicht und läuft seitdem bei uns hier im Sender. Hören wir doch direkt mal rein. Hier kommt Living's Easy von Aloof Loner.

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0: Waldbrandgefahr sinkt, Deutschland braucht mehr Zuwanderung und mehr private E-Scooter in Deutschland.
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0: Max Kienast, es ist 17 Uhr. Der Regen hilft beim Waldbrand an der deutsch-belgischen Grenze. Kühleres Wetter und Niederschlag haben die Lage entspannt. Das Feuer war am Sonntag bis auf 300 Meter an die deutsche Grenze herangerückt. Heute bleibt es dort zwar trocken, aber in den nächsten Tagen soll es weiter regnen und nur wenig Wind geben. Damit sinkt die Waldbrandgefahr im ganzen Land. Nur in kleinen Teilen Bayerns bleibt das Risiko mittel. Deutschland braucht in den nächsten Jahren deutlich mehr Zuwanderung. Laut Bundesregierung fehlen vor allem Fachkräfte in Engpassberufen wie dem Gerüstbau oder der Systemgastronomie. Wegen des demografischen Wandels trifft das Ostdeutschland zudem stärker. In den letzten 10 Jahren hat sich der Anteil ausländischer Beschäftigter verdoppelt. Donald Trump bremst ein laufendes Militärmanöver mit Südkorea aus. Der US-Präsident hat angekündigt, die gemeinsame Übung deutlich zu verkleinern. Er sei unglücklich darüber, dass die USA solchen Manövern einst zugestimmt hätten. Trump sucht außerdem die Nähe zum nordkoreanischen Diktator Kim und bezeichnet ihr Verhältnis als sehr gut. Auch wirft er Südkorea fehlende Unterstützung beim Thema Iran vor. Seoul hat auf Trumps Kritik zurückhaltend reagiert. Auf dem Münchner Flughafen ist eine Boeing 787 der Vietnam Airlines beim Start zu spät abgehoben. Der Dreamliner ist wohl über das Pistenende hinausgeschossen. Das Flugzeug hat dabei Schäden am Fahrwerk erlitten und ist mit dem Heck aufgesetzt. Nach der Notlandung in München konnten alle Passagiere den Flieger unverletzt verlassen. Was genau passiert ist, soll jetzt untersucht werden. Immer mehr Menschen kaufen einen eigenen E-Scooter. Mittlerweile sind 4 von 5 Elektrorollern auf deutschen Straßen in Privatbesitz. Innerhalb von nur einem Jahr ist ihre Zahl um fast 40% gestiegen. Wegen vieler Unfälle hat die Politik die Regeln verschärft. Ab nächstem Jahr brauchen neue E-Scooter verpflichtend Blinker sowie Bremsen für vorne und hinten. Das waren die M94.5 Nachrichten. Es ist 17.02 Uhr.
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3: Hallöchen und herzlich willkommen zur zweiten Stunde der Hörbar. Und Leute, ich will einmal über dieses klischeehafte Begrüßungsthema reden, nämlich die Deutsche Bahn. Weil meine Deutsche Bahn, mit der ich heute nach München gefahren bin, war heute eine Minute zu früh. Da war ich sehr verwirrt. Aber keine Sorge, alles gut. Die nächste Zugverbindung ist ausgefallen und ab morgen habe ich wieder SEV. Deshalb gar kein Stress, es hat sich nichts verändert. Es ist immer noch toll, die Deutsche Bahn zu fahren. Fast genauso toll wie unsere Musik hier in der Hörbar. Und ich würde sagen, da starten wir direkt rein, nämlich Aerodynamic von Daft Punk.

0: Frank, hier in der Hörbar auf M94.5. In der letzten Woche fand die Leichtathletik-WM statt und bei uns im Sender mit unseren ganzen Redakteurinnen, die gleichzeitig studieren, kam da ziemlich schnell die Frage auf, wie gut lassen sich Studium und Leistungssport eigentlich vereinbaren? Immerhin sind ein paar der Athletinnen ja schon ziemlich jung. Wir haben recherchiert und die Ergebnisse hört ihr gleich. Erstmal hören wir aber rein in die Musik der nächsten Stunde.
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0: Wir starten ein bisschen langsamer rein mit Unlawfully Wedded von Vengeance.

0: einen garantierten Ohrwurm habt ihr dafür nach Living the Dream von Rizzle Kicks. Da freue ich mich jetzt schon drauf.
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0: Jetzt starten wir rein mit Cairo FM von der britischen Künstlerin Alevija. Die verbindet Afroelektronik, R&B und äthiopische Einflüsse. 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

0: London Calling hier in der Hörbar auf M94.5. Gestern ist sie vorbeigegangen, die Leichtathletik-EM in Birmingham. Viele der Athletinnen machen den Sport tatsächlich nicht hauptberuflich und einige studieren auch noch. Aber wie sieht so ein Studialltag mit Leistungssport eigentlich aus? Meine Kollegin Annalena hat sich bei den jungen Münchnerinnen Athletinnen umgehört.
1: Schlafen bis um 10, danach Kaffee mit den Friends und vielleicht noch entspannt für 1 bis 2 Stunden in die Bib. Ungefähr so stellen sich viele Studis ihren idealen Alltag vor. Aber wie sieht das aus, wenn man neben dem Studium noch einen Leistungssport macht? Das erzählt Helena Kopp, Münchner Leichtathletin und Drittplatzierte bei der U23-EM 2025 von der Leichtathletikgemeinschaft Stadtwerke München.
2: Ich habe immer ungefähr 8-mal in der Woche Training und jeweils so 2, 3 oder manchmal sogar 4 Stunden. Und dann ist eigentlich so der normale Ablauf, dass ich halt morgens ins Training gehe und dann in die Uni und dann wieder ins Training. Die meisten Tage sehen dann ungefähr so aus.
1: Die Tage sind durchgetaktet und das Trainingspensum orientiert sich bei den meisten nicht an den Uni-Verpflichtungen. Das zeigt sich gerade in den kritischen Phasen des Semesters, wie auch Rosalie Hausdorf vom LG Stadtwerke München berichtet.
3: Es ist immer ein bisschen ungünstig bei der Leichtathletik, die Wettkämpfe einmal im Winter, im Januar und im Februar sind und die Wettkämpfe im Sommer so von Mai bis August. Und das merkt man ja schon, das deckt sich ziemlich mit den Klausurenphasen. Das ist ein bisschen ungünstig, weil sozusagen die stressigsten Phasen in beiden Bereichen dann gleichzeitig sind. Allgemein bietet das Laufen oder das Training an sich auch einfach eine gute Lernpause.
1: Eine weitere Herausforderung bietet für die meisten Studis die Finanzierung. BAföG zu bekommen ist nicht leicht. Knapp 70% der Studis arbeiten daher nebenher. Das heißt Biergartenschicht ab 10 oder 9-to-5-Job für 3 Tage die Woche und nichts mit Ausschlafen. Aber bleibt als studierende Leistungssportlerin dafür Zeit? Und wenn nicht, wie finanziert man sich dann? Nele Göhl vom LG Stadtwerke München gibt hier einen Einblick.
4: Finanzieren kann ich mein Sport und Studio bewohnen, allein vom Sport nicht. Natürlich, man bekommt Prämien vom Verein, sei es zum Beispiel SD Deutscher Meister mit der Staffel wurden, aber die reichen nicht aus. Tatsächlich auch so schon mehrere Kooperationen auch mit CEP, das ist eine Sportmarke gehabt. Und da habe ich auch teilweise eben Summen bekommen. Das reicht aber auch sozusagen nicht aus, um das zu finanzieren.
1: Außerdem werden viele AthletInnen von ihren Familien finanziell unterstützt. Vor allem die Leidenschaft für den Sport treibt die AthletInnen also an, auch wenn ein Studium zusätzlich große Disziplin abverlangt. Schließlich ist das Ziel der Erfolg, sowohl auf dem Podium als auch im Hörsaal.
0: Also, ich habe die Leichtathletik-EM gerne geschaut und ich hoffe, dass die Münchner Athletinnen ihren Sport so lange verfolgen können, wie sie das möchten. Vielleicht sehen wir dann eine oder mehrere von ihnen bei der nächsten EM im Stadion. Was wir jetzt aber schon hören, ist Overjoyed von Bastille.

0: Botokatu von Tom de Berda, der Sommerhit hier auf M94.5. Schreiben, was ist. So prägnant und doch treffend bestieb es der Gründer des Spiegels, Rudolf Augstein, die Aufgabe des Journalisten. Das Nachrichtenmagazin Der Spiegel prägt seit Jahrzehnten die Bundesrepublik. Doch der Weg des Hamburger Blattes war nicht nur von Erfolgen, sondern auch von heftigen Krisen und Skandalen gekennzeichnet, die die deutsche Medienlandschaft erschüttert haben. Mit einigen von diesen Skandalen hat sich unsere Redakteurin Emily befasst.
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2: Alles begann im Herbst 1962 mit einem Eklat, der als Spiegelaffäre in die Geschichte eingehen sollte. Nach einem kritischen Artikel über den Zustand der Bundeswehr und die Verteidigungsfähigkeit der NATO holte der Staat zum Gegenschlag aus. Verteidigungsminister Franz Josef Strauß ließ die Redaktionsräume besetzen, Unterlagen beschlagnahmen und Herausgeber Rudolf Augstein sowie mehrere Redakteure wegen angeblichen Verdachts des Landesverrats verhaften. Doch der Plan ging nach hinten los. Eine riesige Welle der Solidarität und des Protests rollt durch das Land. Die Affäre endete als Sieg für den Spiegel und die Pressefreiheit in Deutschland, da der politische Druck so massiv wurde, dass Strauß zurücktreten musste und das Verfahren eingestellt wurde. Jahrzehnte später geriet das Magazin jedoch nicht durch Angriffe von außen, sondern durch hausgemachte Krisen in die Schlagzeilen. Ein besonders dunkles Kapitel war die sogenannte Barschel-Affäre im Jahr 1987. Damals veröffentlichte der Spiegel Recherchen über eine politische Schlammschlacht während des Landtagswahlkampfs in Schleswig-Holstein. Bei der wollte der damalige Ministerpräsident Uwe Barschel seinen Kontrahenten Björn Engholm mit Bespitzelungen und verdeckten Manövern diskreditieren. Die Berichterstattung beschleunigte den politischen Absturz Barschels, der wenig später tot gefunden wurde. Hier zeigt sich, wie gnadenlos die Recherchen des Magazins in die politische Sphäre vordringen konnten. Einen ganz anderen Vertrauensbruch erlebte das Nachrichtenmagazin im Jahr 2018 mit dem Fälschungsskandal um Klaas Relotius. Jahrelang galt der gefeierte Star-Reporter als Aushängeschild des Hauses. Doch dann flog auf, dass Relotius einen Großteil seiner preisgekrönten Reportagen, von tragischen Einzelschicksalen bis hin zu vermeintlichen Exklusivinterviews, schlichtweg erfunden hatte. Für den Spiegel war das ein gewaltiger Schock und eine schwere Krise der Glaubwürdigkeit, die das Magazin zu einer Selbstreinigung, schärferen Kontrollmechanismen und einer offenen Aufarbeitung zwang.
3: Wenn wir auf dieser Ebene gezielte Fortschritte erzielen, dann sind wir...

Rizzle Cakes mit einem absoluten Ohrwurm hier in der Hörbar. Kaffee ist das Lieblingsgetränk der Deutschen. Im Durchschnitt trinken wir ungefähr 3,8 Tassen am Tag. Auch in den Auswirkungen wird schon seit über 150 Jahren geforscht. Und es kommen immer wieder neue Erkenntnisse hinzu. Dieses Jahr im Juli ist eine Studie der American Heart Association erschienen. Das Ergebnis? Das im Kaffee enthaltene Koffein kann sogar förderlich für unsere Gesundheit sein. Ein regelmäßiger Konsum von bis zu 400 Milligramm kann sich etwa positiv auf das Risiko von Herz-Kreislauf-Erkrankungen auswirken. Das sind bis zu 5 Tassen Kaffee pro Tag. Die Studie betont aber, dass höhere Mengen zu Bluthochdruck und Herzrhythmusstörungen führen können. Das ist vor allem bei koffeinhaltigen Energy-Drinks und Energy-Shots der Fall. Auch der Zusatz von Zucker, Sirup oder anderen Zusätzen reduziert die positiven Effekte von unserem heißgeliebten Kaffee. Was keine Nebenwirkungen hat, ist die Musik hier. Zum Beispiel der nächste Song, Dressing America.

0: Pater Brother für ein paar Country Vibes hier in der Hörbar. Aber diese Hörbar, die ist jetzt leider vorbei oder fast vorbei, denn es kommt noch meine Verabschiedung und ein großes Danke an die ganzen Leute, die für diese Sendung zuständig waren, die ganzen Inhalte gesammelt haben und vieles mehr, denn ich alleine hätte das alles nicht hinbekommen. Deshalb will ich mich einmal für die Inhalte bedanken bei Emily Hähnlein, Luisa Zistler, Elias Weber, Bruno Peters, Annalena Frosch, nochmal Emily Hähnlein und Hanna Knabel. Die Nachrichten wurden gleich von drei Leuten produziert und gesprochen, nämlich Anna Zollner, Max Kienast und Laura Gandorfer. Die Musik für heute hat Maximilian Abt geplant und die Sendeleitung für diese Sendung hatte Paul Friedrichs. Vielen Dank euch allen. Vielen Dank euch allen da draußen, die zugehört haben. Theoretisch muss ich mich noch bei mir selber bedanken. Ich heiße Diana Danike. Ich finde, ich habe das toll gemacht. Und damit entlasse ich euch einfach mal in den Feierabend mit dem nächsten Song, nämlich Black Friday von Kendrick Lamar.
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2: Hurricane auf Hawaii, tote Migrantinnen im Mittelmeer und mehr Aggressivität im Straßenverkehr.
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2: Laura Gandorfer, es ist 18 Uhr. Hurricane Lala wütet auf Hawaii. Obwohl der Sturm die Insel nicht direkt getroffen hat, hat er über 100 Häuser zerstört, Straßen überflutet und Bäume umgerissen. Durch Erdrutsche und beschädigte Brücken sind Teile der Insel noch nicht wieder erreichbar. Öffentliche Behörden wie Schulen blieben heute geschlossen. Der Sturm der Stufe 1 von 5 ist am Samstagabend an der größten Insel Hawaiis vorbeigezogen. In Belgien geht die Waldbrandbekämpfung weiter. Der Waldbrand, der im hohen Venn wütet, hat sich in der Nacht von Sonntag auf Montag nicht weiter ausgebreitet. 30 Menschen wurden wegen möglichen Rauchbelastungen evakuiert. Aktuell gehen Behörden nicht davon aus, dass sich der Waldbrand über die deutsche Grenze ausbreitet. Dennoch setzt die Bundeswehr Hubschrauber zur Unterstützung ein. Der Brand, der seit Freitag anhält, gilt als der größte in der belgischen Geschichte und hat bereits ca. 3000 Hektar Vegetation vernichtet. Laut ExpertInnen ist der Münchner Flughafen nur knapp einer Katastrophe entgangen. Eine Boeing 787 von Vietnam Airlines ist am Samstag erst nach dem Ende der Startbahn abgehoben. Grund dafür waren unter anderem blockierte Bremsen. Laut ExpertInnen hätte das späte Abheben auch zu einer Explosion führen können. Jetzt muss geklärt werden, wieso die Crew den Start nicht früher abgebrochen hat. Die Passagiere und Crew sind unverletzt. Im Mittelmeer wurden mehrere tote MigrantInnen auf einem überfüllten Boot gefunden. Hilfsorganisationen melden, dass 57 Menschen gerettet werden konnten. 7 sind bereits vor dem Eintreffen der italienischen Hilfskräfte verstorben. Das Boot ist am Vortag aus Libyen gestartet. Der Einsatz ist in internationalen Gewässern erfolgt, allerdings in der libyschen Such- und Rettungszone. Von den dortigen Behörden gibt es bisher allerdings keine Angaben. Die Aggressivität im Straßenverkehr nimmt weiter zu. Laut einer Langzeitumfrage hat aggressives Verhalten im Vergleich zu 2023 zugenommen. Besonders Drängeln ist um 7% gestiegen. Auch knappes Einscheren nach dem Überholen wird bei den AutofahrerInnen immer mehr. Die Unfallforschung der Versicherer spricht sich für schärfere Kontrollen und Sanktionen für Fehlverhalten im Straßenverkehr aus. Das waren die M94.5 Nachrichten. Es ist 18.02 Uhr.
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Doch ich dachte, das würde nicht gerade cool kommen. Nein, ich hab nicht gekifft, ich bin immer so. Nein, mir fehlt nur ein Teil meiner Hirnregion. Nein, das war doch nur ein schlechter Witz, obwohl, gibt es eine Ermäßigung für mich?

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